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Hallo zusammen und willkommen zu There's More Music. In der letzten Sendung waren wir ein wenig seicht und chillig. Heute spiele ich euch ein paar Sachen vor, die man vielleicht schon lange nicht mehr gehört hat. Und da fangen wir gleich an mit Fratterola vom Album Augenblicke, das Stück Silberblick. Ich wünsche euch was.

Und weiter geht's mit Walter Roos. Das Album nennt sich Pictures from the Past und das Stück heißt Triptychon.

Es folgt LK Live E-Day 2007. Das Stück heißt Sustain.

Und zum Ende der Sendung begleitet euch Stuart Judd aus der Sendung. Vom Album Awakenings 211, das Stück Swifts. Ich hoffe, es hat euch gefallen, hat euch ein paar Sachen in Erinnerung gebracht. Und ich hoffe, ihr seid nächste Woche wieder dabei, wenn der Christian euch etwas vorspielt. Also, macht's gut, kommt gut durch die Woche und schwitzt nicht so viel. Ciao.

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2: Ja, und es ist ein Album, das wirklich zur aktuellen Jahreszeit passt. Der Herbst hat sich ja mittlerweile schon ein wenig angekündigt. Und was gibt es im Herbst so für interessante Wetterphänomene neben Regen? Sonnenschein kommt man eher schon ein bisschen in die in das Frühlingsfeeling rein. Hagel, ähnliches und natürlich auch Stürme. Und dieses Album passt wirklich gut dazu. Es ist eines der aktuellen Alben von Fritz Meier und trägt den Titel The Eye of the Storm. Ja, ich würde mal sagen, dann wollen wir uns mal mitten in das Auge des Sturms bewegen. Im Hintergrund rauscht es schon und heult es. Und ich wünsche euch viel Spaß mit unserem Album der Woche. Und nähere Informationen bekommt ihr unter fritzmeier.bandcamp.com. Ja, das wäre es soweit. Wie gesagt, jetzt viel Spaß mit unserem Album der Woche.

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Donnerstagmittag, 12 Uhr, herzlich willkommen beim Modul 303. Heute Mittag wieder die Halbzeit mit dem Rainer am Mikrofon. Dazu begrüße ich natürlich alle Leute, die mir im weiten WWW hier zuhören. Mitgebracht habe ich euch heute das neue Album von D-Time, Where the Sky, Let's Go. Das erste Stück, was wir hören, Under a Quit Sun.

Ja, Freunde, auf dem Album sind noch drei Stücke, die ich euch natürlich nicht vorenthalten werde. Eins von den drei Stücken, Invisible Wind.

So, bevor wir jetzt zum letzten Stück kommen, sollte euch die Musik gefallen haben, gibt es selbstverständlich auch bei Bandcamp käuflich zu erwerben. Ich sag's noch einmal, D-Time und das Album heißt Where the Sky, Let's Go. Geht hin, kauft's euch, ist wirklich ein wunderschönes Album. So, kommen wir jetzt zu dem letzten Stück, Another Transit.

Lied hier läuft, werde ich mich langsam aber sicher verabschieden. Ich bedanke mich mal bei allen Leuten, die mir im weiten WWW hier zugehört haben und natürlich auch bei den Leuten hier bei uns in unserem hauseigenen Chatraum, speziell an D-Time. Mich könnt ihr wieder hören, Freitag, morgen Abend, 18 Uhr mit meiner New Age-Sendung. Sonntagmorgen um 10 Uhr mit dem Frühschoppen und nächste Woche Dienstag und Donnerstag jeweils um 12 Uhr wieder mit meiner Halbzeitsendung. Ich wünsche euch allen jetzt noch einen wunderschönen Donnerstagnachmittag. Hier scheint mal wieder die Sonne, Gott sei Dank. Die Musik läuft weiter, ich bin raus. Sagt Tschüss, bye bye und denkt dran. Bleibt mir gewogen. Bis denn. Ciao, ciao.

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Guten Abend und herzlich willkommen. Ich begrüße euch zu Ausgabe 620 eurer hoffentlich Lieblingssendung Sounds of Sünden auf Tide Radio und auf Modul 303. Mein Name ist Steffen Thieme und ich darf wieder live für euch gut 60 Minuten das Beste aus New Instrumental Music, Synth Pop, Wellness, Electronica, Chillout und New Age Musik präsentieren. Und das habe ich doch hier schon gleich gemacht, und zwar mit einem Ausflug in die 80er Jahre. Math 1984 heißt diese Gruppe, das Projekt. Ich weiß es nicht, denn im Internet gibt es nicht wirklich viel Information darüber zu finden. Wenn ich auf der Bandcamp-Seite schaue, sehe ich, dass ich der Instagram-Seite von dieser Formation folgen kann. Und dahinter steht Frankreich. Also scheint es ja, ja, möglicherweise Wurzeln in Frankreich zu haben, dieses Projekt. Wie dem auch sei, die 80er Jahre sind ganz groß geschrieben. Und auf der Bandcamp-Seite heißt es hierzu, ein cineastisches Synthwave-Album, das verträumte Atmosphären, emotionale Synth-Linien und intime, von persönlichen Erinnerungen inspirierte Momente miteinander verbindet. Ja, 11 Titel sind drauf. Synthetic World heißt dieser Titel, das ganze Album nennt sich Magnetic Memories. Und wir hören gleich natürlich nochmal in einen zweiten Track dieses Albums rein, nämlich in Lost in Your Eyes. Aber natürlich weise ich euch darauf hin, dass es noch eine jede Menge Neuvorstellungen in dieser Sendung gibt. Vieles, was durchaus auch ein bisschen an die 80er Jahre erinnert. Vieles, was im Original auch aus den 80er Jahren stammt. Nichtsdestotrotz aber auch viele Sachen, die trotzdem erst in diesem Jahr erschienen sind. Ich freue mich, dass ihr mir wieder eure Ohren leiht bis kurz vor 19 Uhr und hoffe, ihr ja freut euch, und ich verrate euch nachher natürlich auch wieder, wo ihr die Playlist dieser Sendung nachlesen könnt. Also weiter mit Math 1984 und dem Track Lost in Your Eyes.

Und das ist Musik aus Hamburg. Das ist Musik von Heiko Herden. Heiko macht ja unheimlich viel Musik. Wenn man sich auf seiner Bandcamp-Seite umschaut, findet man unheimlich viele Veröffentlichungen. Und er veröffentlicht ja nicht nur unter seinem Namen. Es gibt ja diverse Projekte, in denen er zu Hause ist. Und ja, ich möchte schon fast sagen, ein Chamäleon. Sein aktuelles Werk heißt Anomalien. Und darauf sind 9 Titel, unter anderem dieser, der da heißt Hello, Repeating Forever. Der Untertitel des Albums ist Musik für die mystische Mappe, was auch immer das bedeuten mag. Wenn ich mir das anschaue, was hinter den Titelnamen in Klammern steht, da steht zum Beispiel Zombies oder Signals from Space oder auch Atlantis, dann könnte man meinen, das ist Musik für eben genau diese Themen. Aber weiß ich es genau? Nein, ich weiß es nicht. Das ist auf jeden Fall eine schöne, auch wieder so ein bisschen 80s-lastige Musik, definitiv. Und weil das alles so schön ist, hören wir uns noch einen weiteren Titel an. What the Radar Refused to See heißt der Titel, in Klammern Area 51.

Und wieder Musik aus Deutschland. Das neue Album von Harald Großkopf, das wird am 5. Juni erscheinen. Glitches Brew wird es heißen. Und die erste Farbsingle daraus, die läuft hier gerade. Sie heißt Kalter Lärm, ist seit wenigen Tagen, soweit ich weiß, erst erhältlich. Und ja, bietet wieder genau das, was wir von den letzten Veröffentlichungen von Harald kennen. Viele Spielereien, viele Beats, viel Elektronik und das Ganze herrlich miteinander verquirlt. Und ja, lassen wir uns überraschen, wie viele Titel es sein werden. Natürlich werde ich euch Glitches Brew, wenn das Album erschienen ist, hier vorstellen in den Sounds of Syn. Und ja, wir bleiben tatsächlich schon wieder in Deutschland. Die nächste Gruppe oder besser der nächste Musiker nennt sich Access. Weitere Infos nach dem ersten Ausschnitt aus seinem Album The Power of Love. Der Titel Clouds.

Ich würde ehrlich gesagt am liebsten dieses Stück, was noch 6 weitere Minuten hat, weiterlaufen lassen. Funktioniert natürlich nicht, weil ich euch ja gerne noch mehr in dieser der 620. Ausgabe der Sounds of Syn präsentieren möchte. Axel Stupplich ist der Mann hinter Access, den ihr sicherlich kennt, der viele, viele Jahre lang Teil von Pyramid Peak gewesen ist, die im Moment, ich würde sagen, so ein kleines bisschen auf Eis liegen. Er ist aber solistisch in den letzten Jahren relativ aktiv und sein aktuelles Album, was vor wenigen Wochen erschienen ist, heißt The Power of Love. Für mich und viele andere ist Liebe eine der zentralen, universellen Themen der Musik, das Romantik, Sehnsucht und Verbundenheit über alle Genres und Epochen hinweg ausdrückt. Von klassischen Liebesliedern über Popballaden bis hin zu elektronischer Musik dient Musik als Sprache für tiefste Gefühle. Das können wir, glaube ich, wirklich unwidersprochen so stehen lassen. Clouds, der Titel, der hier im Hintergrund läuft, und wir hören selbstverständlich in dieses 8-Track-Album noch ein weiteres Mal rein, nämlich mit Immortal Souls. Ihr hört bis kurz vor 20 Uhr weiterhin Sounds of Syn auf Tide Radio und auf Modul 303.

Und auch das ist letztlich Musik aus Deutschland und auch aus den 80er Jahren. Das ist, und viele haben es möglicherweise erkannt, Musik von Konrad Schnitzler aus dem Jahr 1981. Convex heißt das Album. 8 Titel, wenn man das so nennen kann, sind darauf zu hören. Und ja, wie soll man diese Musik beschreiben? Konrad Schnitzler öffnet im Grunde ein Fenster, ein weiteres Fenster in seine experimentelle Klangwelt, kann man sagen, und bleibt dabei geheimnisvoll. Die LP, denn es ist seinerzeit eine LP gewesen, aber jetzt natürlich auch als CD erhältlich, kommt nahezu ohne Informationen aus. Der Titel dominiert das Cover, die Musik spricht für sich. Schnitzler nutzt hier einen Sample-and-Hold-Generator, um zufällige Tonfolgen zu erzeugen. Gesteuerter Zufall als künstlerisches Prinzip. Es ist absolut unmöglich, das gesamte Werk von Konrad Schnitzler zu kennen, weil dafür gibt es einfach zu viele Alben, und wenn man meint, man hat sie alle gehört, gibt es sicherlich immer noch welche, die auf kleinen oder Kleinstlabels veröffentlicht wurden, die noch nicht bekannt sind. Aber ich bin sicher, Büro B, dieses umtriebige Label hier aus Hamburg, ist bemüht, noch das ein oder andere Licht ins Dunkel von Konrad Schnitzlers Schaffen zu bringen. Convex 2, der Titel, den wir hier hören. Und jetzt hören wir nochmal, bevor wir uns wieder der ja etwas konventionelleren elektronischen Musik zuwenden, einen Ausschnitt aus Convex 7.

Und auch das ist Musik aus den 80er Jahren, genauer gesagt vom Anfang der 80er Jahre. Vienna heißt das Album, Ultravox, die Band und The Voice of Ultravox, das ist Midge Ure. Und das ist der Grund, weshalb ich diesen Titel, der heißt Astrodyne und ist selbstverständlich instrumental, das ist der Grund, warum ich einen Titel von Ultravox spiele. Denn von Midge Ure erscheint in wenigen Tagen eine 2-CD-Box. Sie heißt A Man of Two Worlds. Und das Spannende daran, die ist jetzt CD enthält 8 rein instrumentale Titel, die in der Corona-Zeit entstanden sind. Und die zweite CD enthält 8 poppige Gesangstitel, die nach der Corona-Pandemie entstanden sind. Da bin ich sehr, sehr gespannt. Werde euch natürlich einen Einblick in diese Doppel-CD geben, wenn sie mir denn vorliegt. Und ich gehe davon aus, dass das in der nächsten Sendung der Fall sein wird. Ja, und damit wieder sozusagen in die Neuzeit, obwohl das nächste Stück eigentlich auch aus den 80er Jahren ist. The Forces ist ein Stück der 1982 gegründeten Synth-Pop- und Minimal-Wave-Band First Air Crash in Nevada. Die gibt es, glaube ich, schon lange, lange nicht mehr. Und dieser Song, der ist von der Formation Fane, was nichts anderes ist als die Abkürzung von First Air Crash in Nevada, am 17. April veröffentlicht worden. Es ist quasi ein musikalisches Comeback dieser Gruppe und der Song basiert auf einer Demoaufnahme von 1984 und nutzt rekonstruierte Vocals des bereits im Jahr 2021 verstorbenen Sängers dieser Formation, Andreas Pogoda. Ist ein ganz spannendes Projekt und wir hören den Dark Wings Mix von The Forces hier bei Sounds of Synth.

Und da in wenigen Minuten die Sendung leider schon wieder zu Ende ist, gehe ich hier mal raus, lass den Titel einmal im Hintergrund laufen von Fane, First Air Crash in Nevada. Ja, spannendes Projekt, wenn man sich das durchliest. Ich lasse mich gerne überraschen, ob da noch andere Tracks, die gegebenenfalls auch aus den 80er Jahren stammen, veröffentlicht werden. Ja, und jetzt ist es langsam Zeit, euch das zu erzählen, was der Michael euch jetzt gesagt hätte, wenn er denn hier wäre. Schönen Gruß von dieser Stelle. Nein, heute hat er mal eine Auszeit, ist bestimmt in 14 Tagen wieder da. Und ja, wie sagt er so schön, alles das, was wir heute gehört und gespielt haben, das könnt ihr nachlesen in der Playlist. Die wird im Laufe des Abends veröffentlicht auf unserer Homepage www.soundsofsyn.de. Und natürlich auch in der Facebook-Group unter facebook.com/groups/soundsofsyn. Im Laufe des Abends könnt ihr da alles nachlesen. Und ja, wenn ich jetzt so zurückblicke, das ist schon sehr 80s-lastig gewesen, diese Sendung. Das muss man wirklich mal ein bisschen sagen. Aber man darf ja nicht vergessen, das war schon tolle Musik, auch damals in den 80ern. Wenn ihr euch diese gesamte Sendung vielleicht nochmal anhören möchtet, könnt ihr auch das im Laufe des Abends tun. Dann geht ihr auf www.mixcloud.com/soundsofsyn, denn da findet ihr unter anderem im Laufe des Abends eben diese Sendung nochmal zum Nachhören, aber auch viele, viele andere Sendungen, die in den Jahren 25, 24 und auch 23 schon gelaufen sind. Und zwar entweder Ausgaben der Sounds of Syn, Ausgaben von Sounds of Syn Musik Nonstop oder auch Ausgaben vom Sounds of Syn Nachtexpress. Den konntet ihr zum Beispiel gestern wieder von 0 bis 2 Uhr hören, auch auf Tide Radio und auf Modul 303. Und falls ihr den möglicherweise verpasst habt, könnt ihr auch den natürlich in den Mixcloud-Tiefen, mixcloud.com/soundsofsyn, euch noch einmal raussuchen und hören. Und da ich das selber auch getan habe, kann ich euch sagen, es lohnt sich definitiv. Also geht gerne, klickt euch auf mixcloud.com/soundsofsyn und werdet in jeder Hinsicht fündig. Die nächste Sendung aus dem Sounds of Syn Universum, die hört ihr bereits in einer Woche am 11. Mai. Dann gibt es um 19 Uhr exklusiv auf Modul 303 Sounds of Syn Musik nonstop zu hören. Eine Stunde mit etwas Wortbeitrag zu Beginn der Sendung, einmal etwas zum Ende der Sendung und dazwischen genießt ihr einfach meine Musikauswahl. Die nächste reguläre Sounds of Syn Ausgabe, die gibt es heute in 14 Tagen am Montag, dem 18. Mai, wieder um 19 Uhr, wieder live und natürlich auch wieder auf Tide Radio und auf Modul 303. Und der Michael, der ist sicherlich auch wieder dabei. Jetzt haben wir zum Abschluss der Sendung nochmal ein neues Musikprojekt. Das heißt, neu ist es nicht, aber für mich ist es neu. Es nennt sich Starlink. Wer oder was sich dahinter verbirgt, kann ich auch nicht so richtig ausmachen. Und wenn ich auch da auf der Bandcamp-Seite schaue, die Formation nennt sich nennt sich Starlink. Das Album oder besser die EP, denn es sind nur 5 kurze Titel drauf, nennt sich Subatomic. Der Titel, den wir gleich zum Ende der Sendung oder bis zum Ende der Sendung hören, der heißt Focus. Und da sind ganz viele Möglichkeiten angegeben, wie ihr dieser Formation Starlink folgen könnt. Und da ist zum Beispiel wieder ein Hinweis auf Guatemala gegeben. Also möglicherweise ist das Musik aus fernen, fernen Ländern, wenn wir so wollen. Wie dem auch sei, sie ist schön, sie ist entspannend, sie ist elektronisch. Sie heißt Subatomic, zumindest die letzte EP. Und der Track, der uns jetzt bis zum Ende der Sendung begleitet, der heißt Focus. Ich bedanke mich, dass ihr mir eure Ohren geliehen habt und hoffe, wir hören uns wieder zu einer der nächsten Sendungen des Sounds of Syn Universums. Steffen Thieme verabschiedet sich.

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Ja, hallo ihr Lieben, herzlich willkommen zu Klangarten live hier auf Modul 303, der über Mikrofon. Und ja, irgendwie gab es hier eben ein kleines Problemchen. Das Mikrofon war plötzlich weg. Also nicht weg von wegen hier im Raum, aber irgendwie war es nicht angeschlossen. Komisch. Ich hoffe, euch geht es gut da draußen und ich habe mir so gedacht, gehen wir doch ein bisschen was aus der Schallplatte. Hier ist das Schallplatte 27. Was ist zum einen Dreamtime mit Jim Ottaway?

bleiben wir doch ein wenig bei der Schallplatte 27 und das ist The Trojan Horse, also das trojanische Pferd und das Ganze stammt von Spectral Q. Ich kann euch jetzt schon sagen, wenn ihr Schallbände-Mitglieder seid und auf die neue Schallplatte wartet, das Ding wird der absolute Kracher. Das darf ich schon mal verraten. Mehr habe ich leider aktuell nicht zu haben. Aber ihr werdet es dann sofort hören, wenn ihr die CDs bekommt und natürlich werde ich es allen anderen hier auch vorstellen, damit die mal so wissen, was da so passiert.

Ja, das soll man noch ein bisschen hören. Katoga heißt das Stück. Findet ihr, wie gesagt, auch auf der Schallplatte 27 des Schallwelle-Vereins. Schallwende, Entschuldigung. Sie ist in erster Linie für die Vereinsmitglieder, könnte aber auch beispielsweise bei Groove Unlimited erworben werden. Das war so als kleinen Tipp.

Ja, manchmal findet man irgendwelche Fragmente von irgendwelchen Alben, wo man sich dann fragt, wo kommt das überhaupt her? Ich habe mal von Klangstein eine Compilation bekommen, zweiteilige, nannte sich The Elevator Session. Und daraus stammt auch dieses Stück hier von Kappa, Be Your Stare. Und das nächste Mal kommt Replicants von Jens Buchert natürlich auch.

Das ist ja nicht nur alles, was man so in einem Fahrstuhl hören kann. Zum Beispiel Stay Gold von Polish Crown.

Bleiben wir noch ein bisschen bei The Elevator Session. What do you say about love? Tolle Frage von York gestellt.

Some Quiet Moments von Klangstein und legen noch ein bisschen was nach. Aus dem Klangstein-Album The Incident legen wir noch ein paar Tracks hinterher.

So, von Klangstein zu Klangwelt. The Incident ist das Album. Es hat auch schon ein paar Jährchen auf dem Buckel, genauer gesagt von 2018 ist es. Und das ist jetzt Aftermath.

habt es sicherlich schon gemerkt, Steinbüchel und Seifert sind das nicht mehr. Nein, das ist Muddies. Das ist aus dem Album Sea of Tranquility. Hat ein

Ja, und damit sind wir schon wieder fast am Ende dieser Ausgabe von Klangarten Live. Hier geht es gleich um 10 Uhr, sprich 22 Uhr weiter mit Adel Libitum und Detlef Keller. Gegen Mitternacht gibt es da nochmal die Wiederholung der Halbzeit von heute Mittag. Um 5 gibt es eine neue Ausgabe von Galactic Travels. Mal gucken, was sich der gute Bill Fox wieder ausgesucht hat. Ja, und dann morgen um 18 Uhr gibt es dann auch wieder eine neue Ausgabe von New Wave zusammen mit dem Rainer. Ich bedanke mich fürs Zuhören. Ich hoffe, es hat euch gefallen. Und wenn ihr mögt, bleibt doch einfach hier und zappt mich rum. Also, ich wünsche euch eine gute Nacht, ein schönes Wochenende und ja, passt auf euch und die Menschen um euch herum auf. Ne? Alles klar, bis dann. Tschüss.

0: wie an jedem Donnerstagabend, ist heute Donnerstagabend. Und das gibt mir die Gelegenheit zu sagen, herzlich willkommen zu Ad Libitum hier auf Evosonic Radio. Denn das ist die Sendung überhaupt um 22 Uhr hier, wenn der kleine Zeiger auf der 10, der große hinter der 12 und mittlerweile ist es auch draußen wieder duster. Es muss einfach Abend sein und damit eben die besagte Ad Libitum Zeit. Ja, das heißt jetzt 2 Stunden Musik vom, ich hoffe, Feinsten. Und ich habe das bei Gesichtsbuch gefunden. Die Melodie lässt dich eins mit deinen Gefühlen werden. Ja, und der Rhythmus lässt dich daran glauben. Hab ich schön gefunden. Ist aus irgendeinem Liedtext, glaube ich. Egal. Für diese Gefühle und für diese Rhythmen sorgen heute Robert Nixon, Boris S.G., Erik Seifer zusammen mit Josef Steinbüchel, Van der Son, Romerium, Mac auf Bionite, Fritz Meyer und Spektralwanderer, wo ich glaube, möglicherweise könnte eine Hälfte davon zuhören. Mein Name ist wie letzte Woche Detlef Keller. Der Detlef Keller ist heute richtig happy, weil es funktioniert alles. So bis jetzt. Mal gucken, was ich heute vertausche. Aber ich gebe mir Mühe, immer in der richtigen Spalte zu landen. Wir fangen an, wie immer, ein bisschen flotter und wie immer gibt es dann in einer knappen Stunde Veranstaltungshinweise. Fangen wir an mit Robert Nixon. Nixon. Spiral heißt das Album aus dem Jahr 2004. Wir haben den Spiral Original Mix und damit geht's in die erste Runde. Was tut ihr hier?
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Robert Nixon, Spiral, Organonix, 2004. So, wer die Musik mag, also so trancy ist, der kann sich schon mal einen Wecker stellen am ersten Samstag im September. 12 Uhr, Trance Gourmet. Eine Stunde sowas am Stück. So, wir machen jetzt hier am Stück weiter. Boris S.G. Album Assembly 24. In the Eye of Sauron 2. Album aus dem Jahre 2025.

ASG Assembly 24. Es sind römische Buchstaben, deswegen muss ich da mal überlegen. The Eye of Sauron 2. 2025, 11 Jahre früher, ist das hier rausgekommen, die zwei. Herr Seifert, Herr Steinbüchel, der eine heißt Erik, der andere heißt Josef, und zwar vorne rum, haben das Album Softlock gemacht. Und Gamut hört sich so an.

0: liefert Josef Steinbichel. Zusammen haben sie das Album Softlock 2014 gemacht. Gamut haben sie den Track getauft. Schön. Sequenzer. Ah, hat der hier auch. Bock auf Brunch? Ist jetzt nicht die Uhrzeit, aber ich sag mal, musikalisch geht's. Und zwar Van der Son hat's gemacht, 2012. Synthetic Breath und Psychedelic Brunch.
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van der Sonne. Synthetic Breath. Das Album 2012 erschienen und Psychedelic Brunch. Ah, war lecker. War schön. So, hier, Romerium. Weiß jemand, wer Romerium ist? Kleine Hilfe, er hat das Album Nebula Sequences gemacht. 2016. Auf dem Album ist ein Track. Weiß jemand, dass der Nebula Sequences 2 heißt? Okay, hinter Romerium versteckt sich der Niederländer René Montfort. Montfort. Ah, ich weiß gar nicht, wo ich den aufgetreten habe, aber ist egal. Der versüßt uns die Zeit bis zur Pause hier von Little Bitum. Ich wiederhole noch einmal, Romerium oder René Montfort, Nebula Sequences.

ein bisschen organisierter Lärm. Nachher ging es dann schon in die Richtung musikalisch. Egal, Romero, wie man es gemacht, aus den Niederlanden, René Montfort oder Montfort. Vielleicht kriege ich ja wieder eine Korrektur. Montfort, egal. Nebula Sequences, also nebelige Sequenzen, ja, ist, oder? Heißt Nebula nebelig? Ist auch egal, 2016 erschienen. Freut euch mit mir auf den ersten Track nach den Veranstaltungshinweisen, da freue ich mich schon auf. Und auf den, der danach kommt auch. Ach. So, die Musik, Stevie Bissette, die lässt mich ziehen auf die Seite vom Schallwendeverein. Und dort gibt es eine Rubrik, die nennt sich Termine. Termine. Und da gucke ich jetzt gerade drauf. Ein voller Erfolg, habe ich gehört, war der Electronic Circus. Das Festival vom Electronic Circus in Lemgo. Wunderbar. Michael Rother war in Berlin am 15.8. Die neue Love Parade war auch in Berlin am 15.8. 16.8. ist auch vorbei. Wir sind im September. Michael Brückner in Warendorf fällt aus. Wow. So, dann haben wir hier als erstes, was wohl stattfindet, Krefeld. 12. und 13.9. 13 bis 22 Uhr Techno-Wochenende mit Live-Jam für Musiker im Freiraum 21 in Krefeld. 85 Euro kostet, das ist eine Kursgebühr für beide Tage. Da könnt ihr Kurs nehmen, am Kurs teilnehmen, wie auch immer. Der Live-Jam ist am Samstag 19 Uhr geplant und dann für alle Besucher frei. So, 12. 13. 9. Dann haben wir den 26.9. Awakenings-Konzert, aber vorher ist noch der 19. Das ist nicht in der Liste, das habe ich hier. Tangerine Dream, die heutige Besetzung, 19.9. live im Salzlager auf der Kokerei Hansa in Dortmund. Hier 20 Uhr ist Anpfiff, sehe ich gerade. 19.09. 20 Uhr Salzlager Kokerei Hansa. Im großen weltweiten Web gibt es da auch mit Sicherheit mehr Informationen über Preis und überhaupt, wo das versalzene Lager ist. So, jetzt huschen wir an den 26. zum 26. 18 Uhr Awakenings. Konzerte. Für 15 englische Pfund kriegt ihr Musik von Ion Palmer, Swan, Sither und Ian Buddy in Rugeley. Auf der englischen Insel. Dann haben wir den 10.10. E-Live mit Musik von Jesse's Soundscape. Skips. Scholarman ist da. Misha ist da. FD Project, der Frank Toritke ist da. Maxis, das ist eine Max Schiefele. Axis, das ist der Axel Stupplich. Und Jerome Fröse. Also Fröse Junior ist da auch am Start. Für 39 Euro seid ihr dabei. So um die Mittagszeit geht los. 10.10. Warshot in den Niederlanden. Von mir aus gesehen, aus dem Westen betrachtet, hinter Eindhoven. So, wer ein bisschen Ausdauer hat, kann bis zum 17.10. in Rugeley bleiben. Da gibt es wieder Awakening or Dare. Diesmal muss er aber nochmal 15 drauflegen. Insgesamt 30 Pfund. Ab 13 Uhr Musik von Cycling Envelope, von Infinity Room, Ideation, Cartographer, Field Lines und Air Sculpture. 17.10. So. Jörg Dankert hat auch abgesagt, fällt aus, warum auch immer. Das war der 23.10. Dann haben wir den 20.11. Da spielt der Globotom in Wetzlar. Neuapostolische Kirche im Rahmen der Veranstaltung zum Thema die Pflanzenwelt der Bibel. Ah, Eintritt frei, 19 Uhr Anpfiff, 20.11. So, Axel Stupplich, gerade schon mal angesprochen. Access ist am 21.11. in der Dechenhöhle in Iserlohn. Verstärkung hat er dabei. Meiner einer und der Michael Menze. Zusammen sind wir Kelman und ich. Und wir freuen uns drauf. 19.15 Uhr Anpfiff, das Ganze für 29 Euro. Wer das Ticket per Post haben möchte, 3 Euro für den Aufkleber. Karten gibt es in der Dechenhöhle. Dechenhöhle.de.
19 bis 23 Uhr. Warm anziehen. So, 5.12. zum 29. Mal Frühstück mit elektronischer Musik. Dafür sorgt Luna oder der Dirk Skussel im Gasthaus Göke, Bochum Grumme. Und da steht auch nicht, wann es losgeht, aber empfehle auf jeden Fall, dort entweder anzurufen oder eine Mail hinzuschicken. Daten dafür dazu auf der Schallwende-Seite. Stefan Erbe ist dann abends, wenn ihr also gestärkt seid, auf nach Bochum, aber diesmal in die andere Richtung von Bochum. Da gibt es das Planetarium, Kastropper Straße. Für 16 Euro ermäßigt 13 gibt es The History of Electronic Music, Teil 3. Das Ganze im Rahmen der Reihe Sound of Sky. Stefan Erbe hat es ja raus mit den Planetarien. Das geht um 21.15 Uhr los und geht ungefähr bis 22.35 Uhr. 5.12. 30.12. Paul Fuchs. Da war noch jemand. Ich meine, Frank Lobitke. Ist egal. Ich kriege noch raus. Bis dahin ist noch ein bisschen Zeit. 30.12. Hello 2024. Pont wird spielen. Paul Fuchs. Wer in diesem Jahr bei der Schallwelle Preisverleihung war, wird ihn dort gesehen und kennengelernt haben. So, dann habe ich noch zu verkünden, dass ganz plötzlich am 24.12. Weihnachten beginnt und ein paar Tage vorher sammelt der WDR, WDR 2 genau genommen, für das Weihnachtswunder Kohle. Und ich möchte da einfach mitmachen. Also die sammeln, ich weiß gar nicht, wo es dies Jahr ist. Ich muss mal gucken, ob das schon raus ist. Die sammeln da 4-5 Tage lang mit 4 Leuten in einem Glaspalast eingesperrt, haben dort ihr Studio, schlafen dahinter, wechseln sich ab mit dem Schlafen und auch mit dem Moderieren. Und dann wird dort für Aktionen gesammelt gegen den Hunger in der Welt. Ich nenne nur die Tafel als Beispiel. Und ich habe aufgerufen, lasst uns die Adlibitisten hier mitmachen. 2 machen das jede Woche, zu jeder Sendung, kommt regelmäßig da was drauf und ich bin da hin und weg und glaube, da geht noch was. Und zwar über PayPal. Weihnachtswunder26@detlef-keller.de Weihnachtswunder26@detlef-keller.de So, einer hört zu, das weiß ich, der macht dann immer schön auf Modul303. Seine Sendung, da gibt es eine ganze Reihe von Sendungen in dieser Art und Wiederholungen auch von verschiedenen Sendungen. Und guck mal, Stevie Bizet will auch mal lauter werden. Da, schön. Ja, habe ich noch was? Ja gut, im Anschluss hier gibt es ja wie immer das weitere Programm. Und zwar geht es weiter um 0 Uhr mit die Cross, mit die Cross-Section, also mit der Cross-Section Electronica bis 2 Uhr. Und dann kommt der Midnight Flow, wo letzte Woche, glaube ich, die Frage kam, wieso Midnight Flow? Der ist sogar nicht mehr Mitternacht. Nein, der ist mitten in der Nacht, deswegen Midnight Flow. Von Montag bis Freitag von 2 bis 5. Musik aus dem Hause Mannequin Record. So, alles gesagt. Jetzt freue ich mich auf den nächsten Track. Und zwar, den hatte ich auch noch nicht auf dem Schirm. Nennt sich, oder heißt, ich weiß es ist aus Italien, Mark of Bionite. Mark of Bionite. Bio dann mit Großbuchstaben, Night, ganz hinten auch groß. Egal, wie geschrieben, so klingt da, Mark of Bionite. Orange Waves heißt der Track aus dem Jahr 2022. Den gibt es bei Bandcamp. Ist der einzige Track da zum Downloaden, der so heißt. Und ich finde den richtig gut. Und was danach kommt auch. Aber ich will ja nicht. Hört erstmal hier rein.

0: herrlich. Mac auf Bionite. Orange Waves findet ihr nicht nur hier bei mir, findet ihr auch bei Bandcamp. So, das hier ist auch bei Bandcamp zu finden. Ich habe letzte Woche schon einen Track vorgestellt. Fritz Meier aus dem wunderschönen Österreich. Album Land of Fire and Ice. Wir hören The Ice Side. The Ice Side. Nicht Eiszeit. 2026, wie gesagt, ganz frisch erschienen. Der längste Track auf dem Album. Lasst euch fallen, der ist wirklich... Ach, der lief jetzt die letzten Tage hier bei mir so in Dauerschleife. Weil es einfach sehr unterschiedlich ist. Sehr schön. Einfach nur schön. Das ist...
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Myers, The Ice Side vom Album Land of Fire and Ice. Ah, herrlich, herrlich, herrlich. Schön abwechslungsreich und gefühlvoll. Und da muss ich den Ton ausmachen. So, jetzt sollen sie aber auch noch zum Zuge kommen. Die Spektralwanderer. Das sind Roman Ritter, der schon schlafen gegangen ist, und der Lars Leonard aus Düsseldorf. Und die haben 2024 ein Album gemacht, Spectral Fields, und Harmonic Waves begleitet uns bis zum Schluss von Ad Libitum hier heute am 20.08.26.

Astralwanderer, Roman Ritter, Lars Leonard, Spectral Fields, Harmonic Waves, der Track. Und wir sind durch, die Musik verrät es. Das waren 2 Stunden Ad libitum hier auf Evasonic Radio. Die Playlist ist hochgeladen an dev-keller.de. Info at davor, wem sage ich das? Und ihr könnt was Hübsches schreiben oder schicken. Ich bin wieder bereit für euch, so in einer knappen Woche. Nimmt genau eine Woche und zieht 2 Stunden ab. Dann haben wir wieder Donnerstag 22 Uhr. Dann ist es der 27.08. Jetzt geht's gleich hier bei Evasonic weiter mit der Cross-Section Electronic und von 2 bis 5 dann der Midnight Show mit Mannequin Records Music. Ich hoffe, es war für jeden was dabei. Ich sage ganz, ganz vielen herzlichen Dank fürs Dabeisein und für die vielen, vielen netten Kommentare, sowohl bei Facebook als auch bei Discord. Und wünsche jetzt erstmal allen eine gute Nacht, einen schönen Freitag, dann ein schönes Wochenende. Hoffentlich könnt ihr auch ein bisschen Regen genießen. Es sind keine Pollen in der Luft und es ist auch weniger Staub auf der Straße. Seht es einfach positiv und im Moment ist der Regen ja auch noch warm. So, es ist alles gesagt, was ich sagen wollte. Wünsche euch alles Gute, werdet gesund, bleibt gesund. Bis nächste Woche. Tschüss, ihr und euer Detlef Keller.

Donnerstagmittag, 12 Uhr. Herzlich willkommen bei Modul 303. Heute Mittag wieder die Halbzeit mit dem Rainer am Mikrofon. Dazu begrüße ich natürlich alle Leute, die mir im weiten WWW hier zuhören. Mitgebracht habe ich euch heute das neue Album von D-Time, Where the Sky, Let's Go. Das erste Stück, was wir hören, Under a Quit Sun.

Ja, Freunde, auf dem Album sind noch drei Stücke, die ich euch natürlich nicht vorenthalten werde. Eins von den drei Stücken, Invisible Wind.

So, bevor wir jetzt zum letzten Stück kommen, sollte euch die Musik gefallen haben, gibt es selbstverständlich auch bei Bandcamp käuflich zu erwerben. Ich sag's noch einmal, The Time, und das Album heißt Where the Sky, Let's Go. Geht hin, kauft's euch, ist wirklich ein wunderschönes Album. So, kommen wir jetzt zu dem letzten Stück, Another Transit.

Zenit hier läuft, werde ich mich langsam aber sicher verabschieden. Ich bedanke mich mal bei allen Leuten, die mir im weiten WWW hier zugehört haben und natürlich auch bei den Leuten hier bei uns in unserem hauseigenen Chatraum, speziell an D-Time. Mich könnt ihr wieder hören, Freitag, morgen Abend, 18 Uhr mit meiner New Age-Sendung. Sonntagmorgen um 10 Uhr mit dem Frühschoppen und nächste Woche Dienstag und Donnerstag jeweils um 12 Uhr wieder mit meiner Halbzeitsendung. Ich wünsche euch allen jetzt noch einen wunderschönen Donnerstagnachmittag. Hier scheint mal wieder die Sonne, Gott sei Dank. Die Musik läuft weiter, ich bin raus. Sagt Tschüss, bye bye und denkt an. Bleibt mir gewogen. Bis denn. Ciao, ciao.